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1: Im Studio Steve Löffler. Trotz einer Niederlage vor dem obersten Gericht versucht Präsident Donald Trump erneut, das automatische Recht auf die US-Staatsbürgerschaft durch Geburt einzuschränken. Mit neuen Dekreten will er unter anderem verhindern, dass Kinder von sogenannten Geburtstouristen automatisch US-Bürger werden. Auch weitere Ausnahmen sind geplant. Das Geburtsrecht ist im 14. Zusatzartikel der US-Verfassung verankert. Experten erwarten deshalb erneut Klagen gegen Trumps Vorstoß. Die Bundesanwaltschaft hat die Ermittlungen zum Drohnenvorfall am Flughafen Leipzig-Halle übernommen. Sie spricht von einem schwerwiegenden Angriff auf die Transport- und Logistikinfrastruktur in Deutschland. Nach bisherigen Erkenntnissen sollte eine Drohne mit professionellem Sprengstoff und Zünder zur Explosion gebracht werden. Das Bundeskriminalamt ermittelt nun wegen des Verdachts auf versuchte Sprengstoffexplosion und gefährlichen Eingriff in den Luftverkehr. Die deutschen Exporte haben im Juni einen neuen Rekordwert erreicht. Waren im Wert von 139,3 Milliarden Euro wurden ins Ausland verkauft. Das sind 0,9% mehr als im Mai. Damit sind die Ausfuhren bereits den fünften Monat in Folge gestiegen und bleiben eine wichtige Stütze der deutschen Wirtschaft. Während das Geschäft mit Europa weiter wächst, gingen die Exporte in die USA zuletzt deutlich zurück. Auch der Handel mit China bleibt für Deutschland herausfordernd. Brandenburgs Innenminister Jan Redmann, CDU, will nach der Sommerpause mehrere Sicherheitsgesetze auf den Weg bringen. Geplant sind unter anderem mehr Befugnisse für die Polizei, ein neues Drohnengesetz und mehr Videoüberwachung. Während die Gewerkschaft der Polizei die Pläne begrüßt, üben Datenschützer Kritik.
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1: Im weiteren Verlauf bleibt der Himmel überwiegend bedeckt, die Sonne zeigt sich nur selten. Die Temperaturen steigen auf maximal 24 Grad. Am Abend lockern die Wolken auf, dann ist es bei 19 bis 21 Grad teilweise klar. In der Nacht bleibt es meist trocken mit einigen Wolken und die Temperaturen sinken auf 14 Grad. Morgen, am Samstag, erwartet uns ein freundlicherer Tag. Von morgens bis zum Nachmittag gibt es lockere Bewölkung, bei Temperaturen zwischen 14 und 24 Grad. Am Abend ist der Himmel dann weitgehend wolkenlos, bei Werten um 17 bis 22 Grad. In der Nacht bleibt es klar, die Sterne sind gut zu sehen und die Temperaturen gehen auf 13 Grad zurück.

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1: Im Studio Steve Löffler. Trotz einer Niederlage vor dem obersten Gericht versucht Präsident Donald Trump erneut, das automatische Recht auf die US-Staatsbürgerschaft durch Geburt einzuschränken. Mit neuen Dekreten will er unter anderem verhindern, dass Kinder von sogenannten Geburtstouristen automatisch US-Bürger werden. Auch weitere Ausnahmen sind geplant. Das Geburtsrecht ist im 14. Zusatzartikel der US-Verfassung verankert. Experten erwarten deshalb erneut Klagen gegen Trumps Vorstoß. Die Bundesanwaltschaft hat die Ermittlungen zum Drohnenvorfall am Flughafen Leipzig-Halle übernommen. Sie spricht von einem schwerwiegenden Angriff auf die Transport- und Logistikinfrastruktur in Deutschland. Nach bisherigen Erkenntnissen sollte eine Drohne mit professionellem Sprengstoff und Zünder zur Explosion gebracht werden. Das Bundeskriminalamt ermittelt nun wegen des Verdachts auf versuchte Sprengstoffexplosion und gefährlichen Eingriff in den Luftverkehr. Die deutschen Exporte haben im Juni einen neuen Rekordwert erreicht. Waren im Wert von 139,3 Milliarden Euro wurden ins Ausland verkauft. Das sind 0,9% mehr als im Mai. Damit sind die Ausfuhren bereits den fünften Monat in Folge gestiegen und bleiben eine wichtige Stütze der deutschen Wirtschaft. Während das Geschäft mit Europa weiter wächst, gingen die Exporte in die USA zuletzt deutlich zurück. Auch der Handel mit China bleibt für Deutschland herausfordernd. Brandenburgs Innenminister Jan Redmann, CDU, will nach der Sommerpause mehrere Sicherheitsgesetze auf den Weg bringen. Geplant sind unter anderem mehr Befugnisse für die Polizei, ein neues Drohnengesetz und mehr Videoüberwachung. Während die Gewerkschaft der Polizei die Pläne begrüßt, üben Datenschützer Kritik.
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1: Im weiteren Verlauf bleibt der Himmel überwiegend bedeckt. Die Sonne zeigt sich nur selten. Die Temperaturen steigen auf maximal 24 Grad. Am Abend lockern die Wolken auf. Dann ist es bei 19 bis 21 Grad teilweise klar. In der Nacht bleibt es meist trocken mit einigen Wolken und die Temperaturen sinken auf 14 Grad. Morgen, am Samstag, erwartet uns ein freundlicherer Tag. Von morgens bis zum Nachmittag gibt es lockere Bewölkung bei Temperaturen zwischen 14 und 24 Grad. Am Abend ist der Himmel dann weitgehend wolkenlos bei Werten um 17 bis 22 Grad. In der Nacht bleibt es klar, die Sterne sind gut zu sehen und die Temperaturen gehen auf 13 Grad zurück.

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1: Im Studio Steve Löffler. Trotz einer Niederlage vor dem obersten Gericht versucht Präsident Donald Trump erneut, das automatische Recht auf die US-Staatsbürgerschaft durch Geburt einzuschränken. Mit neuen Dekreten will er unter anderem verhindern, dass Kinder von sogenannten Geburtstouristen automatisch US-Bürger werden. Auch weitere Ausnahmen sind geplant. Das Geburtsrecht ist im 14. Zusatzartikel der US-Verfassung verankert. Experten erwarten deshalb erneut Klagen gegen Trumps Vorstoß. Die Bundesanwaltschaft hat die Ermittlungen zum Drohnenvorfall am Flughafen Leipzig-Halle übernommen. Sie spricht von einem schwerwiegenden Angriff auf die Transport- und Logistikinfrastruktur in Deutschland. Nach bisherigen Erkenntnissen sollte eine Drohne mit professionellem Sprengstoff und Zünder zur Explosion gebracht werden. Das Bundeskriminalamt ermittelt nun wegen des Verdachts auf versuchte Sprengstoffexplosion und gefährlichen Eingriff in den Luftverkehr. Die deutschen Exporte haben im Juni einen neuen Rekordwert erreicht. Waren im Wert von 139,3 Milliarden Euro wurden ins Ausland verkauft. Das sind 0,9% mehr als im Mai. Damit sind die Ausfuhren bereits den 5. Monat in Folge gestiegen und bleiben eine wichtige Stütze der deutschen Wirtschaft. Während das Geschäft mit Europa weiter wächst, gingen die Exporte in die USA zuletzt deutlich zurück. Auch der Handel mit China bleibt für Deutschland herausfordernd. Brandenburgs Innenminister Jan Redmann, CDU, will nach der Sommerpause mehrere Sicherheitsgesetze auf den Weg bringen. Geplant sind unter anderem mehr Befugnisse für die Polizei, ein neues Drohnengesetz und mehr Videoüberwachung. Während die Gewerkschaft der Polizei die Pläne begrüßt, üben Datenschützer Kritik.
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1: Im weiteren Verlauf bleibt der Himmel überwiegend bedeckt. Die Sonne zeigt sich nur selten. Die Temperaturen steigen auf maximal 24 Grad. Am Abend lockern die Wolken auf, dann ist es bei 19 bis 21 Grad teilweise klar. In der Nacht bleibt es meist trocken mit einigen Wolken und die Temperaturen sinken auf 14 Grad. Morgen, am Samstag, erwartet uns ein freundlicherer Tag. Von morgens bis zum Nachmittag gibt es lockere Bewölkung, bei Temperaturen zwischen 14 und 24 Grad. Am Abend ist der Himmel dann weitgehend wolkenlos, bei Werten um 17 bis 22 Grad. In der Nacht bleibt es klar, die Sterne sind gut zu sehen und die Temperaturen gehen auf 13 Grad zurück.

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1: Im Studio Steve Löffler. Trotz einer Niederlage vor dem obersten Gericht versucht Präsident Donald Trump erneut, das automatische Recht auf die US-Staatsbürgerschaft durch Geburt einzuschränken. Mit neuen Dekreten will er unter anderem verhindern, dass Kinder von sogenannten Geburtstouristen automatisch US-Bürger werden. Auch weitere Ausnahmen sind geplant. Das Geburtsrecht ist im 14. Zusatzartikel der US-Verfassung verankert. Experten erwarten deshalb erneut Klagen gegen Trumps Vorstoß. Die Bundesanwaltschaft hat die Ermittlungen zum Drohnenvorfall am Flughafen Leipzig-Halle übernommen. Sie spricht von einem schwerwiegenden Angriff auf die Transport- und Logistikinfrastruktur in Deutschland. Nach bisherigen Erkenntnissen sollte eine Drohne mit professionellem Sprengstoff und Zünder zur Explosion gebracht werden. Das Bundeskriminalamt ermittelt nun wegen des Verdachts auf versuchte Sprengstoffexplosion und gefährlichen Eingriff in den Luftverkehr. Die deutschen Exporte haben im Juni einen neuen Rekordwert erreicht. Waren im Wert von 139,3 Milliarden Euro wurden ins Ausland verkauft. Das sind 0,9% mehr als im Mai. Damit sind die Ausfuhren bereits den fünften Monat in Folge gestiegen und bleiben eine wichtige Stütze der deutschen Wirtschaft. Während das Geschäft mit Europa weiter wächst, gingen die Exporte in die USA zuletzt deutlich zurück. Auch der Handel mit China bleibt für Deutschland herausfordernd. Brandenburgs Innenminister Jan Redmann, CDU, will nach der Sommerpause mehrere Sicherheitsgesetze auf den Weg bringen. Geplant sind unter anderem mehr Befugnisse für die Polizei, ein neues Drohnengesetz und mehr Videoüberwachung. Während die Gewerkschaft der Polizei die Pläne begrüßt, üben Datenschützer Kritik.
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1: Im weiteren Verlauf bleibt der Himmel überwiegend bedeckt. Die Sonne zeigt sich nur selten. Die Temperaturen steigen auf maximal 24 Grad. Am Abend lockern die Wolken auf. Dann ist es bei 19 bis 21 Grad teilweise klar. In der Nacht bleibt es meist trocken mit einigen Wolken und die Temperaturen sinken auf 14 Grad. Morgen, am Samstag, erwartet uns ein freundlicherer Tag. Von morgens bis zum Nachmittag gibt es lockere Bewölkung bei Temperaturen zwischen 14 und 24 Grad. Am Abend ist der Himmel dann weitgehend wolkenlos bei Werten um 17 bis 22 Grad. In der Nacht bleibt es klar, die Sterne sind gut zu sehen und die Temperaturen gehen auf 13 Grad zurück.
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1: Im Studio Steve Löffler. Trotz einer Niederlage vor dem obersten Gericht versucht Präsident Donald Trump erneut, das automatische Recht auf die US-Staatsbürgerschaft durch Geburt einzuschränken. Mit neuen Dekreten will er unter anderem verhindern, dass Kinder von sogenannten Geburtstouristen automatisch US-Bürger werden. Auch weitere Ausnahmen sind geplant. Das Geburtsrecht ist im 14. Zusatzartikel der US-Verfassung verankert. Experten erwarten deshalb erneut Klagen gegen Trumps Vorstoß. Die Bundesanwaltschaft hat die Ermittlungen zum Drohnenvorfall am Flughafen Leipzig-Halle übernommen. Sie spricht von einem schwerwiegenden Angriff auf die Transport- und Logistikinfrastruktur in Deutschland. Nach bisherigen Erkenntnissen sollte eine Drohne mit professionellem Sprengstoff und Zünder zur Explosion gebracht werden. Das Bundeskriminalamt ermittelt nun wegen des Verdachts auf versuchte Sprengstoffexplosion und gefährlichen Eingriff in den Luftverkehr. Die deutschen Exporte haben im Juni einen neuen Rekordwert erreicht. Waren im Wert von 139,3 Milliarden Euro wurden ins Ausland verkauft. Das sind 0,9% mehr als im Mai. Damit sind die Ausfuhren bereits den fünften Monat in Folge gestiegen und bleiben eine wichtige Stütze der deutschen Wirtschaft. Während das Geschäft mit Europa weiter wächst, gingen die Exporte in die USA zuletzt deutlich zurück. Auch der Handel mit China bleibt für Deutschland herausfordernd. Brandenburgs Innenminister Jan Redmann, CDU, will nach der Sommerpause mehrere Sicherheitsgesetze auf den Weg bringen. Geplant sind unter anderem mehr Befugnisse für die Polizei, ein neues Drohnengesetz und mehr Videoüberwachung. Während die Gewerkschaft der Polizei die Pläne begrüßt, üben Datenschützer Kritik.
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1: Im weiteren Verlauf bleibt der Himmel überwiegend bedeckt. Die Sonne zeigt sich nur selten. Die Temperaturen steigen auf maximal 24 Grad. Am Abend lockern die Wolken auf. Dann ist es bei 19 bis 21 Grad teilweise klar. In der Nacht bleibt es meist trocken mit einigen Wolken und die Temperaturen sinken auf 14 Grad. Morgen, am Samstag, erwartet uns ein freundlicherer Tag. Von morgens bis zum Nachmittag gibt es lockere Bewölkung bei Temperaturen zwischen 14 und 24 Grad. Am Abend ist der Himmel dann weitgehend wolkenlos bei Werten um 17 bis 22 Grad. In der Nacht bleibt es klar, die Sterne sind gut zu sehen und die Temperaturen gehen auf 13 Grad zurück.
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1: Im Studio Steve Löffler. Trotz einer Niederlage vor dem obersten Gericht versucht Präsident Donald Trump erneut, das automatische Recht auf die US-Staatsbürgerschaft durch Geburt einzuschränken. Mit neuen Dekreten will er unter anderem verhindern, dass Kinder von sogenannten Geburtstouristen automatisch US-Bürger werden. Auch weitere Ausnahmen sind geplant. Das Geburtsrecht ist im 14. Zusatzartikel der US-Verfassung verankert. Experten erwarten deshalb erneut Klagen gegen Trumps Vorstoß. Die Bundesanwaltschaft hat die Ermittlungen zum Drohnenvorfall am Flughafen Leipzig-Halle übernommen. Sie spricht von einem schwerwiegenden Angriff auf die Transport- und Logistikinfrastruktur in Deutschland. Nach bisherigen Erkenntnissen sollte eine Drohne mit professionellem Sprengstoff und Zünder zur Explosion gebracht werden. Das Bundeskriminalamt ermittelt nun wegen des Verdachts auf versuchte Sprengstoffexplosion und gefährlichen Eingriff in den Luftverkehr. Die deutschen Exporte haben im Juni einen neuen Rekordwert erreicht. Waren im Wert von 139,3 Milliarden Euro wurden ins Ausland verkauft. Das sind 0,9% mehr als im Mai. Damit sind die Ausfuhren bereits den fünften Monat in Folge gestiegen und bleiben eine wichtige Stütze der deutschen Wirtschaft. Während das Geschäft mit Europa weiter wächst, gingen die Exporte in die USA zuletzt deutlich zurück. Auch der Handel mit China bleibt für Deutschland herausfordernd. Brandenburgs Innenminister Jan Redmann, CDU, will nach der Sommerpause mehrere Sicherheitsgesetze auf den Weg bringen. Geplant sind unter anderem mehr Befugnisse für die Polizei, ein neues Drohnengesetz und mehr Videoüberwachung. Während die Gewerkschaft der Polizei die Pläne begrüßt, üben Datenschützer Kritik.
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1: Im weiteren Verlauf bleibt der Himmel überwiegend bedeckt. Die Sonne zeigt sich nur selten. Die Temperaturen steigen auf maximal 24 Grad. Am Abend lockern die Wolken auf. Dann ist es bei 19 bis 21 Grad teilweise klar. In der Nacht bleibt es meist trocken mit einigen Wolken und die Temperaturen sinken auf 14 Grad. Morgen, am Samstag, erwartet uns ein freundlicherer Tag. Von morgens bis zum Nachmittag gibt es lockere Bewölkung bei Temperaturen zwischen 14 und 24 Grad. Am Abend ist der Himmel dann weitgehend wolkenlos bei Werten um 17 bis 22 Grad. In der Nacht bleibt es klar, die Sterne sind gut zu sehen und die Temperaturen gehen auf 13 Grad zurück.

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1: Im Studio Steve Löffler. Trotz einer Niederlage vor dem obersten Gericht versucht Präsident Donald Trump erneut, das automatische Recht auf die US-Staatsbürgerschaft durch Geburt einzuschränken. Mit neuen Dekreten will er unter anderem verhindern, dass Kinder von sogenannten Geburtstouristen automatisch US-Bürger werden. Auch weitere Ausnahmen sind geplant. Das Geburtsrecht ist im 14. Zusatzartikel der US-Verfassung verankert. Experten erwarten deshalb erneut Klagen gegen Trumps Vorstoß. Die Bundesanwaltschaft hat die Ermittlungen zum Drohnenvorfall am Flughafen Leipzig-Halle übernommen. Sie spricht von einem schwerwiegenden Angriff auf die Transport- und Logistikinfrastruktur in Deutschland. Nach bisherigen Erkenntnissen sollte eine Drohne mit professionellem Sprengstoff und Zünder zur Explosion gebracht werden. Das Bundeskriminalamt ermittelt nun wegen des Verdachts auf versuchte Sprengstoffexplosion und gefährlichen Eingriff in den Luftverkehr. Die deutschen Exporte haben im Juni einen neuen Rekordwert erreicht. Waren im Wert von 139,3 Milliarden Euro wurden ins Ausland verkauft. Das sind 0,9% mehr als im Mai. Damit sind die Ausfuhren bereits den fünften Monat in Folge gestiegen und bleiben eine wichtige Stütze der deutschen Wirtschaft. Während das Geschäft mit Europa weiter wächst, gingen die Exporte in die USA zuletzt deutlich zurück. Auch der Handel mit China bleibt für Deutschland herausfordernd. Brandenburgs Innenminister Jan Redmann, CDU, will nach der Sommerpause mehrere Sicherheitsgesetze auf den Weg bringen. Geplant sind unter anderem mehr Befugnisse für die Polizei, ein neues Drohnengesetz und mehr Videoüberwachung. Während die Gewerkschaft der Polizei die Pläne begrüßt, üben Datenschützer Kritik.
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1: Im weiteren Verlauf bleibt der Himmel überwiegend bedeckt. Die Sonne zeigt sich nur selten. Die Temperaturen steigen auf maximal 24 Grad. Am Abend lockern die Wolken auf, dann ist es bei 19 bis 21 Grad teilweise klar. In der Nacht bleibt es meist trocken mit einigen Wolken und die Temperaturen sinken auf 14 Grad. Morgen, am Samstag, erwartet uns ein freundlicherer Tag. Von morgens bis zum Nachmittag gibt es lockere Bewölkung, bei Temperaturen zwischen 14 und 24 Grad. Am Abend ist der Himmel dann weitgehend wolkenlos, bei Werten um 17 bis 22 Grad. In der Nacht bleibt es klar, die Sterne sind gut zu sehen und die Temperaturen gehen auf 13 Grad zurück.

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2: Im Studio Steve Löffler. Trotz einer Niederlage vor dem obersten Gericht versucht Präsident Donald Trump erneut, das automatische Recht auf die US-Staatsbürgerschaft durch Geburt einzuschränken. Mit neuen Dekreten will er unter anderem verhindern, dass Kinder von sogenannten Geburtstouristen automatisch US-Bürger werden. Auch weitere Ausnahmen sind geplant. Das Geburtsrecht ist im 14. Zusatzartikel der US-Verfassung verankert. Experten erwarten deshalb erneut Klagen gegen Trumps Vorstoß. Die Bundesanwaltschaft hat die Ermittlungen zum Drohnenvorfall am Flughafen Leipzig-Halle übernommen. Sie spricht von einem schwerwiegenden Angriff auf die Transport- und Logistikinfrastruktur in Deutschland. Nach bisherigen Erkenntnissen sollte eine Drohne mit professionellem Sprengstoff und Zünder zur Explosion gebracht werden. Das Bundeskriminalamt ermittelt nun wegen des Verdachts auf versuchte Sprengstoffexplosion und gefährlichen Eingriff in den Luftverkehr. Die deutschen Exporte haben im Juni einen neuen Rekordwert erreicht. Waren im Wert von 139,3 Milliarden Euro wurden ins Ausland verkauft. Das sind 0,9% mehr als im Mai. Damit sind die Ausfuhren bereits den fünften Monat in Folge gestiegen und bleiben eine wichtige Stütze der deutschen Wirtschaft. Während das Geschäft mit Europa weiter wächst, gingen die Exporte in die USA zuletzt deutlich zurück. Auch der Handel mit China bleibt für Deutschland herausfordernd. Brandenburgs Innenminister Jan Redmann, CDU, will nach der Sommerpause mehrere Sicherheitsgesetze auf den Weg bringen. Geplant sind unter anderem mehr Befugnisse für die Polizei, ein neues Drohnengesetz und mehr Videoüberwachung. Während die Gewerkschaft der Polizei die Pläne begrüßt, üben Datenschützer Kritik.
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2: Im weiteren Verlauf bleibt der Himmel überwiegend bedeckt. Die Sonne zeigt sich nur selten. Die Temperaturen steigen auf maximal 24 Grad. Am Abend lockern die Wolken auf, dann ist es bei 19 bis 21 Grad teilweise klar. In der Nacht bleibt es meist trocken mit einigen Wolken und die Temperaturen sinken auf 14 Grad. Morgen, am Samstag, erwartet uns ein freundlicherer Tag. Von morgens bis zum Nachmittag gibt es lockere Bewölkung bei Temperaturen zwischen 14 und 24 Grad. Am Abend ist der Himmel dann weitgehend wolkenlos bei Werten um 17 bis 22 Grad. In der Nacht bleibt es klar, die Sterne sind gut zu sehen und die Temperaturen gehen auf 13 Grad zurück.

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2: Im Studio Steve Löffler. Die Ukraine kann sich immer schlechter gegen russische Angriffe mit ballistischen Raketen schützen. Im Juli wurden nach ukrainischen Angaben nur etwa 15% dieser Raketen abgefangen. Grund ist vor allem ein Mangel an Patriot-Abwehrraketen. Die Vereinten Nationen verzeichnen deshalb deutlich mehr zivile Opfer. Präsident Zelensky fordert bis zum Winter rund 300 weitere Abfangraketen. Doch die weltweiten Bestände sind knapp. Und neue Raketen können nur langsam produziert werden. Am Gardasee in Italien kämpft die Feuerwehr gegen einen Waldbrand. Wegen Hitze und starkem Wind breiteten sich die Flammen in den Bergen oberhalb des Westufers rasch aus. Mehr als 200 Menschen, darunter Urlauber, wurden vorsichtshalber in Sicherheit gebracht. Auch mehrere Ferienhäuser mussten geräumt werden. Löschflugzeuge und Hubschrauber sind im Einsatz. Die Feuerwehr konzentriert sich vor allem darauf, die Feuerfront einzudämmen und Wohnhäuser zu schützen. Die Brandursache ist noch unklar. Die CDU-Bundesführung will eine Koalition mit der AfD nach der Landtagswahl am 6. September in Sachsen-Anhalt verhindern. Unionsfraktionschef Thorsten Frey sagte, das Kooperationsverbot mit der AfD sei ein Grundsatzbeschluss der CDU und könne nicht, je nach Bundesland, unterschiedlich ausgelegt werden. Die AfD ist in Sachsen-Anhalt vom Verfassungsschutz als gesichert rechtsextrem eingestuft worden und liegt in Umfragen deutlich vor der CDU. Die Mehrwertsteuersenkung in der Gastronomie kommt bei den Gästen kaum an. Seit Januar gilt für Speisen statt 19 nur noch 7% Mehrwertsteuer. Laut einer DEHOGA-Umfrage haben 73,4% der befragten Betriebe ihre Preise trotzdem nicht gesenkt. Als Gründe nennen die Gastronomen vor allem gestiegene Personal-, Lebensmittel- und Fixkosten. Die Steuersenkung habe deshalb vor allem weitere Preiserhöhungen verhindert.
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2: Bis zum Nachmittag gibt es lockere Bewölkung bei Temperaturen zwischen 14 und 24 Grad. Am Abend ist der Himmel dann weitgehend wolkenlos bei Werten um 17 bis 22 Grad. In der Nacht bleibt es klar, die Sterne sind gut zu sehen und die Temperaturen gehen auf 13 Grad zurück.

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1: Im Studio Steve Löffler. Die Ukraine kann sich immer schlechter gegen russische Angriffe mit ballistischen Raketen schützen. Im Juli wurden nach ukrainischen Angaben nur etwa 15% dieser Raketen abgefangen. Grund ist vor allem ein Mangel an Patriot-Abwehrraketen. Die Vereinten Nationen verzeichnen deshalb deutlich mehr zivile Opfer. Präsident Zelensky fordert bis zum Winter rund 300 weitere Abfangraketen. Doch die weltweiten Bestände sind knapp. Und neue Raketen können nur langsam produziert werden. Am Gardasee in Italien kämpft die Feuerwehr gegen einen Waldbrand. Wegen Hitze und starkem Wind breiteten sich die Flammen in den Bergen oberhalb des Westufers rasch aus. Mehr als 200 Menschen, darunter Urlauber, wurden vorsichtshalber in Sicherheit gebracht. Auch mehrere Ferienhäuser mussten geräumt werden. Löschflugzeuge und Hubschrauber sind im Einsatz. Die Feuerwehr konzentriert sich vor allem darauf, die Feuerfront einzudämmen und Wohnhäuser zu schützen. Die Brandursache ist noch unklar. Die CDU-Bundesführung will eine Koalition mit der AfD nach der Landtagswahl am 6. September in Sachsen-Anhalt verhindern. Unionsfraktionschef Thorsten Frey sagte, das Kooperationsverbot mit der AfD sei ein Grundsatzbeschluss der CDU und könne nicht, je nach Bundesland, unterschiedlich ausgelegt werden. Die AfD ist in Sachsen-Anhalt vom Verfassungsschutz als gesichert rechtsextrem eingestuft worden und liegt in Umfragen deutlich vor der CDU. Die Mehrwertsteuersenkung in der Gastronomie kommt bei den Gästen kaum an. Seit Januar gilt für Speisen statt 19 nur noch 7% Mehrwertsteuer. Laut einer DEHOGA-Umfrage haben 73,4% der befragten Betriebe ihre Preise trotzdem nicht gesenkt. Als Gründe nennen die Gastronomen vor allem gestiegene Personal-, Lebensmittel- und Fixkosten. Die Steuersenkung habe deshalb vor allem weitere Preiserhöhungen verhindert.
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1: Bis zum Nachmittag gibt es lockere Bewölkung bei Temperaturen zwischen 14 und 24 Grad. Am Abend ist der Himmel dann weitgehend wolkenlos bei Werten um 17 bis 22 Grad. In der Nacht bleibt es klar, die Sterne sind gut zu sehen und die Temperaturen gehen auf 13 Grad zurück.

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1: Im Studio Steve Löffler. Die Ukraine kann sich immer schlechter gegen russische Angriffe mit ballistischen Raketen schützen. Im Juli wurden nach ukrainischen Angaben nur etwa 15% dieser Raketen abgefangen. Grund ist vor allem ein Mangel an Patriot-Abwehrraketen. Die Vereinten Nationen verzeichnen deshalb deutlich mehr zivile Opfer. Präsident Zelensky fordert bis zum Winter rund 300 weitere Abfangraketen. Doch die weltweiten Bestände sind knapp. Und neue Raketen können nur langsam produziert werden. Am Gardasee in Italien kämpft die Feuerwehr gegen einen Waldbrand. Wegen Hitze und starkem Wind breiteten sich die Flammen in den Bergen oberhalb des Westufers rasch aus. Mehr als 200 Menschen, darunter Urlauber, wurden vorsichtshalber in Sicherheit gebracht. Auch mehrere Ferienhäuser mussten geräumt werden. Löschflugzeuge und Hubschrauber sind im Einsatz. Die Feuerwehr konzentriert sich vor allem darauf, die Feuerfront einzudämmen und Wohnhäuser zu schützen. Die Brandursache ist noch unklar. Die CDU-Bundesführung will eine Koalition mit der AfD nach der Landtagswahl am 6. September in Sachsen-Anhalt verhindern. Unionsfraktionschef Thorsten Frei sagte, das Kooperationsverbot mit der AfD sei ein Grundsatzbeschluss der CDU und könne nicht, je nach Bundesland, unterschiedlich ausgelegt werden. Die AfD ist in Sachsen-Anhalt vom Verfassungsschutz als gesichert rechtsextrem eingestuft worden und liegt in Umfragen deutlich vor der CDU. Die Mehrwertsteuersenkung in der Gastronomie kommt bei den Gästen kaum an. Seit Januar gilt für Speisen statt 19 nur noch 7% Mehrwertsteuer. Laut einer DEHOGA-Umfrage haben 73,4% der befragten Betriebe ihre Preise trotzdem nicht gesenkt. Als Gründe nennen die Gastronomen vor allem gestiegene Personal-, Lebensmittel- und Fixkosten. Die Steuersenkung habe deshalb vor allem weitere Preiserhöhungen verhindert.
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1: Bis zum Nachmittag gibt es lockere Bewölkung bei Temperaturen zwischen 14 und 24 Grad. Am Abend ist der Himmel dann weitgehend wolkenlos bei Werten um 17 bis 22 Grad. In der Nacht bleibt es klar, die Sterne sind gut zu sehen und die Temperaturen gehen auf 13 Grad zurück.

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1: Im Studio Steve Löffler. Die Ukraine kann sich immer schlechter gegen russische Angriffe mit ballistischen Raketen schützen. Im Juli wurden nach ukrainischen Angaben nur etwa 15% dieser Raketen abgefangen. Grund ist vor allem ein Mangel an Patriot-Abwehrraketen. Die Vereinten Nationen verzeichnen deshalb deutlich mehr zivile Opfer. Präsident Zelensky fordert bis zum Winter rund 300 weitere Abfangraketen. Doch die weltweiten Bestände sind knapp. Und neue Raketen können nur langsam produziert werden. Am Gardasee in Italien kämpft die Feuerwehr gegen einen Waldbrand. Wegen Hitze und starkem Wind breiteten sich die Flammen in den Bergen oberhalb des Westufers rasch aus. Mehr als 200 Menschen, darunter Urlauber, wurden vorsichtshalber in Sicherheit gebracht. Auch mehrere Ferienhäuser mussten geräumt werden. Löschflugzeuge und Hubschrauber sind im Einsatz. Die Feuerwehr konzentriert sich vor allem darauf, die Feuerfront einzudämmen und Wohnhäuser zu schützen. Die Brandursache ist noch unklar. Die CDU-Bundesführung will eine Koalition mit der AfD nach der Landtagswahl am 6. September in Sachsen-Anhalt verhindern. Unionsfraktionschef Thorsten Frey sagte, das Kooperationsverbot mit der AfD sei ein Grundsatzbeschluss der CDU und könne nicht, je nach Bundesland, unterschiedlich ausgelegt werden. Die AfD ist in Sachsen-Anhalt vom Verfassungsschutz als gesichert rechtsextrem eingestuft worden und liegt in Umfragen deutlich vor der CDU. Die Mehrwertsteuersenkung in der Gastronomie kommt bei den Gästen kaum an. Seit Januar gilt für Speisen statt 19 nur noch 7% Mehrwertsteuer. Laut einer DEHOGA-Umfrage haben 73,4% der befragten Betriebe ihre Preise trotzdem nicht gesenkt. Als Gründe nennen die Gastronomen vor allem gestiegene Personal-, Lebensmittel- und Fixkosten. Die Steuersenkung habe deshalb vor allem weitere Preiserhöhungen verhindert.
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1: In der Nacht bleibt es klar, die Sterne sind gut zu sehen und die Temperaturen gehen auf 13 Grad zurück.
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2: Einen entspannten, schönen Samstagabend auch von mir hier auf Pure FM 106.8. Die nächsten zwei Stunden gibt's Musik von mir. Mein Name ist Janis Seopis.

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wie jeden Samstag von 6 bis 8. Wir hören uns wieder nächsten Samstag. Hier auf Pure FM. Mein Name ist Janis Iupis. Bis nächsten Samstag. Ciao.

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